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4: Es ist kurz vor drei, ich bin Hendrik Daum. Die USA wollen in den kommenden Monaten etwa 5.000 Soldaten aus Deutschland abziehen. Wie ein Sprecher des Pentagons mitgeteilt hat, habe man vor dieser Entscheidung die US-Truppenpräsenz in Europa gründlich geprüft. Die Zahl der US-Soldaten, die hierzulande stationiert sind, schwankt aufgrund von Rotationen etwas. Zuletzt waren es gut 36.000. US-Präsident Trump hatte bereits vor einigen Tagen mit einem Abzug von Soldaten gedroht. Hintergrund ist die kritische Haltung Deutschlands zum Krieg der USA gegen den Iran. Besonders erbost hatte Trump die Aussage von Bundeskanzler Merz, die Iraner würden die USA bei den Verhandlungen zur Beendigung des Krieges demütigen. Für den Fernverkehr der Deutschen Bahn kann man demnächst auch Last-Minute-Tickets kaufen. Die Bahn bietet diese stark vergünstigten Fahrscheine ab dem kommenden Wochenende immer samstags und sonntags an für Fahrten in der Folgewoche. Dirk Zeitler mit den Einzelheiten.
5: Die günstigsten Tickets kosten 6,99 Euro. Zudem werden Bahncard-Ermäßigungen berücksichtigt. Die Bahn will die Last-Minute-Tickets nur für Züge verkaufen, in denen es noch freie Plätze gibt. Die Wahrscheinlichkeit, ein Schnäppchen zu ergattern, ist daher abseits der Hauptreisezeiten besonders hoch.
4: Der Schiffskonvoi mit dem ursprünglich gestrandeten Buckelwal befindet sich mittlerweile auf Kurs in der Nordsee. Der Schlepper, der den Lastkahn mit dem Wal zieht, ist am Abend an der nördlichen Spitze Dänemarks in Richtung Norwegen unterwegs gewesen. Später soll der Buckelwal an einem öffentlich nicht bekannten Ort in der Nordsee ausgesetzt werden.
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5: Es ist kurz vor 4. Ich bin Hendrik Daum. Die USA machen ernst und kündigen den Abzug von 5000 Soldaten aus Deutschland an. Laut Pentagon soll der Abzug spätestens in einem Jahr abgeschlossen sein. Derzeit sind gut 36.000 US-Soldaten in Deutschland stationiert. US-Präsident Trump hatte schon vor einigen Tagen einen solchen Teilabzug angekündigt. Er erfolgt auch vor dem Hintergrund wachsender Spannungen zwischen Washington und Berlin. Und US-Präsident Trump heizt gleichzeitig den Zollstreit zwischen den USA und der Europäischen Union wieder an, indem er die Zölle auf Autos und Lastwagen aus der EU erhöhen will, auf 25% ab kommender Woche. Trump begründet den Schritt damit, dass die Europäische Union ein vereinbartes Handelsabkommen nicht einhalte. Franziska Spieker berichtet.
6: Für Autos, leichte Lastwagen und Autoteile, die aus der Europäischen Union in die USA gelangen, gilt aktuell ein Zollsatz von 15%. Doch Trump will das nun ändern. Bernd Lange, der Vorsitzende des Handelsausschusses im Europaparlament, findet das inakzeptabel. Das Europäische Parlament halte weiterhin an der Vereinbarung fest und arbeite an deren Umsetzung, sagt er.
5: Bundesfinanzminister Klingbeil drückt bei der geplanten Einkommensteuerreform aufs Tempo. Der SPD-Vorsitzende sagte der Süddeutschen Zeitung, er werde sein Reformkonzept in den kommenden Wochen vorlegen. Klingbeil bekräftigte, geplant sei eine deutliche Entlastung kleiner und mittlerer Einkommen. Klingbeil wörtlich, diejenigen, die jeden Tag den Laden am Laufen halten, müssen am Ende mehr in der Tasche haben. Das müsse auch realistisch finanziert werden und hierfür müssten Spitzenverdiener mit sechsstelligen Gehältern ihren Beitrag leisten.
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0: 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Noah Kane, The Great Divide. You rinsed yourself across the Great Divide.
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4: Es ist kurz vor 5. Ich bin Hendrik Daum. Guten Morgen. Paukenschlag aus Washington. Die USA wollen in den kommenden Monaten etwa 5000 Soldaten aus Deutschland abziehen. US-Präsident Trump hatte bereits vor einigen Tagen mit einem Teilabzug von Soldaten gedroht. Hintergrund ist die kritische Haltung Deutschlands zum Krieg der USA gegen den Iran. Die Wirtschaftsweise Monika Schnitzer warnt die Bundesregierung vor weiteren staatlichen Entlastungen bei steigenden Energiepreisen. In der Augsburger Allgemeinen kritisierte Schnitzer insbesondere den Tankrabatt als sozial ungerecht. Statt pauschaler Hilfen fordert sie gezielte Unterstützung für diejenigen, die wirklich darauf angewiesen sind. Für den Fernverkehr der Deutschen Bahn kann man demnächst auch Last-Minute-Tickets kaufen. Ab dem kommenden Wochenende immer samstags und sonntags für Fahrten in der Folgewoche. Dirk Zeitler mit den Einzelheiten.
5: Die günstigsten Tickets kosten 6,99 Euro. Zudem werden Bahncard-Ermäßigungen berücksichtigt. Die Bahn will die Last-Minute-Tickets nur für Züge verkaufen, in denen es noch freie Plätze gibt. Die Wahrscheinlichkeit, ein Schnäppchen zu ergattern, ist daher abseits der Hauptreisezeiten besonders hoch.
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8: Es ist kurz vor 6. Ich bin Angela Kress. Guten Morgen. Spitzenverdiener mit sechsstelligen Gehältern müssten einen Beitrag leisten, damit kleine und mittlere Einkommen deutlich entlastet werden können. Das will Bundesfinanzminister Klingbeil und offenbar dabei Tempo machen. Der Süddeutschen Zeitung sagte er, dass er sein Reformkonzept für die Einkommenssteuer in den kommenden Wochen vorlegen werde. Von der Koalition ist die Reform für den 1. Januar 2027 angekündigt. Die USA machen ernst und kündigen den Abzug von 5.000 Soldaten aus Deutschland an. Laut Pentagon soll der Abzug spätestens in einem Jahr abgeschlossen sein. Derzeit sind gut 36.000 US-Soldaten in Deutschland stationiert. US-Präsident Trump hatte schon vor einigen Tagen einen solchen Teilabzug angekündigt. Er erfolgt auch vor dem Hintergrund wachsender Spannungen zwischen Washington und Berlin. Und US-Präsident Trump heizt gleichzeitig den Zollstreit zwischen den USA und der Europäischen Union wieder an, indem er die Zölle auf Autos und Lastwagen aus der EU erhöhen will, auf 25% ab kommender Woche. Trump begründet den Schritt damit, dass die Europäische Union ein vereinbartes Handelsabkommen nicht einhalte. Franziska Spieker berichtet aus Washington.
9: Für Autos, leichte Lastwagen und Autoteile, die aus der Europäischen Union in die USA gelangen, gilt aktuell ein Zollsatz von 15%. Doch Trump will das nun ändern. Bernd Lange, der Vorsitzende des Handelsausschusses im Europaparlament, findet das inakzeptabel. Das Europäische Parlament halte weiterhin an der Vereinbarung fest und arbeite an deren Umsetzung, sagt er.
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1: Konflikte sind unangenehm. Es gibt Momente, da merkst du sofort, jetzt wird's heikel. Ein Satz liegt in der Luft, ein Thema kippt, jemand ist verletzt oder genervt. Und oft ist dann der erste Impuls, lieber nicht, bloß keinen Streit jetzt. Oft ist das auch erstmal vernünftig. Du schluckst etwas runter, weichst aus, wechselst das Thema, sagst, passt schon, obwohl es eigentlich nicht passt. Und manchmal ist das ja wirklich klug. Nicht jede Meinungsverschiedenheit muss sofort ausgetragen werden. Nicht jeder Ärger ist wichtig genug. Aber wenn du Konflikten immer aus dem Weg gehst, verschwinden sie nicht. Dann werden sie langfristig oft sogar noch größer. Aus einem kleinen Problem wird Distanz, aus einer offenen Frage wird Frust. Und irgendwann merkst du, eigentlich geht's längst nicht mehr nur um diesen einen Satz von damals. Frieden halten ist gut, aber Frieden und Schweigen sind nicht dasselbe, wenn Harmonie nur aufgeschobener Streit ist. Und manchmal ist ein Konflikt genau der Moment, in dem Ehrlichkeit überhaupt erst möglich wird. Konflikte auszusprechen heißt ja nicht automatisch laut zu werden oder jemanden fertig zu machen. Es kann auch heißen, ich sage jetzt, was bei mir los ist, bevor es sich festsetzt. Und dann ist vielleicht alles besser, auch wenn es anstrengend war. Wann schützt dich Rückzug wirklich? Wann macht er etwas nur schlimmer? Und woran merkst du, dass ein Konflikt nicht mehr verdrängt, sondern endlich ausgesprochen werden muss? Was glaubst du?
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12: Es ist kurz vor 7. Ich bin Angela Kress. Guten Morgen. Wie steht's um das soziale Miteinander hierzulande? Die 18- bis 34-Jährigen bewerten es in einer Umfrage für die DAK Krankenkasse etwas positiver als ältere Menschen. Insgesamt sagten aber 2/3, dass das soziale Miteinander schlecht ist, etwas mehr als vor einem Jahr. Vor allem Beleidigungen und Respektlosigkeit wurden in der Umfrage genannt, gefolgt von Aggressivität und Egoismus. Die deutsch-amerikanischen Beziehungen werden schlechter. Die US-Regierung hat jetzt den Teilabzug von Soldaten aus Deutschland angekündigt. Rund 5.000 von ihnen sollen in den nächsten 6 bis 12 Monaten verlegt werden. Eine Zollerhöhung für Autos und Lkw hat US-Präsident Trump auch angekündigt. Die EU hat mit Gegenmaßnahmen gedroht. Zum Jahreswechsel soll es eine Reform der Einkommenssteuer geben und wie genau die aussehen soll, darüber wird gerade diskutiert. Finanzminister Klingbeil sagte der Süddeutschen Zeitung, dass Menschen, die 6-stellige Gehälter bekämen, ihren Beitrag dazu leisten müssten. Kanzleramtschef Frei sprach sich in der Neuen Osnabrücker Zeitung gegen eine reine Umverteilung aus und er findet, dass der Spitzensteuersatz derzeit zu früh greift, bei rund 70.000 Euro zu versteuerndem Einkommen pro Jahr.
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1: Wir sollten echt öfter über Freiheit sprechen. Freiheit ist ja eigentlich was Großes, wenn du entscheiden kannst und die Zwänge nicht übermäßig groß sind. Und jetzt sagt Jens Spahn von der CDU mal wieder, wir schaffen Habecks Heizungsgesetz ab und geben im Keller wieder die notwendige Freiheit. Echt jetzt? Geht es wirklich um Freiheit? Die Bundesregierung von Union und SPD hat sich auf einen Gesetzentwurf geeinigt, den muss das Parlament noch beschließen. Und darin steht, dass das Gebäudeenergiegesetz geändert wird. Das hatten Union und SPD 2020 eingeführt und SPD, Grüne und FDP haben es 2023 überarbeitet. Seitdem nennt es die Union Heizungsgesetz. Maßgeblich hatte Robert Habeck von den Grünen 2023 dafür gesorgt, dass alte Öl- und Gasheizungen nicht mehr einfach so rausfliegen müssen. Nur, wenn sie ganz kaputt waren. Und dann mussten die neuen Heizungen zu 65% mit erneuerbaren Energien laufen. Faktisch also keine neuen, reinen Gas- und Ölheizungen mehr. Jetzt werden die von Union und SPD wieder erlaubt. Ist es jetzt wirklich mehr Freiheit? Wenn wir davon abhängig sind, dass Öl und Gas aus dem Ausland zu uns gelangen und wie jetzt plötzlich super teuer werden können? Ist es Freiheit, wenn der Klimaschutz dadurch verzögert wird? Gesetze haben schon immer Dinge verboten, wenn sie outdated und schädlicher waren als moderne Dinge. Sorgt das für mehr oder weniger Freiheit? Was glaubst du?
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14: Es ist kurz vor 8. Ich bin Angela Kress. Guten Morgen. Trotz der Kältewelle zu Beginn des Jahres hatten die Beschäftigten im ersten Quartal weniger Krankentage als noch vor einem Jahr. Nach Zahlen der Techniker Krankenkasse, die dem Redaktionsnetzwerk Deutschland vorliegen, waren die TK-Versicherten von Januar bis März im Schnitt 5 Tage krankgeschrieben. Anfang 2025 waren es rund 5,4 Tage. Grippe, Schnupfen und Corona waren die Hauptgründe. Nach den wachsenden Spannungen zwischen Präsident Trump und Bundeskanzler Merz ordnet die US-Regierung den Teilabzug von Soldaten aus Deutschland an. Rund 5.000 von ihnen sollen in den nächsten 6 bis 12 Monaten verlegt werden. Der offizielle Grund: eine Prüfung der Truppenpräsenz in Europa. Für die betroffenen Regionen könnte der Schritt spürbare Folgen haben, unter anderem wirtschaftlich. Die weltweiten Verkäufe von Elektroautos haben im ersten Quartal geschwächelt. Wie aus Zahlen des Beratungsunternehmens PwC hervorgeht, waren es knapp 2,7 Millionen, etwa 1% weniger als im Vorjahreszeitraum. Vor allem in den USA und China wurden weniger E-Autos verkauft, in Deutschland zum Beispiel mehr. Und der Absatz bei Verbrennern ging noch stärker zurück.
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15: Na, habt ihr den Tanz in den Mai gut überstanden? Bisschen viel gefeiert vielleicht. Wenn der Kater noch wirkt, dann einfach Wasser trinken, ein bisschen was frühstücken. Und dann spiele ich euch die meiste Musik. Jetzt starten wir rein mit Dennis Lloyd und You Not Us mit Diamonds.
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0: nicht.
1: Ey, habt ihr das mitbekommen? Jetzt gibt's einfach das große Bachelor-Comeback.
2: Ich freue mich riesig, 14 Jahre danach wieder Rosen verteilen zu dürfen.
1: Ja, es ist wirklich wahr. Alle Single-Damen jetzt gut aufgepasst hier in der 89.0 RTL-Community. Paul Janke wird wieder Bachelor. Damals, 2012, hat er ja schon mal seine letzte Rose verteilt. Mittlerweile ist er 44 Jahre alt, wieder Single, hat betont, dass er schon weiß, was er will, ja. Aber, Zitat, offen für eine langfristige Beziehung wäre. Ja gut, also offen dafür klingt jetzt irgendwie nicht so überzeugend, aber alle Single-Damen, die interessiert sind, können sich bereits bewerben für die neue Staffel. Wann die ausgestrahlt wird, das wissen wir zwar noch nicht, aber Ladies, wenn ihr Pauls Herz erobern wollt, dann ist das jetzt eure Chance. Macht euch einen schönen Samstag. Hier kommt euer

0: 89.0 RTL ist an. Max für euch am Start. Ihr kommt ganz easy rein in euren Samstagmorgen. Und das Wetter, wenn ich gerade so aus dem Studiofenster schaue, ist ja jetzt schon um die Uhrzeit maximal geil. Also die Sonne scheint, blauer Himmel. Da kann man auch richtig geilen Scheiß machen. Danny aus Magdeburg ist jetzt bei mir in der Show. Was geht bei dir am Wochenende?
1: Auch wenn das Wetter geil ist, ich werde mich mit meinen Freunden online treffen und wir werden zusammen zocken. Aber mit offenem Fenster natürlich.
0: Aber das Fenster kannst du ruhig den ganzen Tag auch komplett offen lassen. Aber vergiss das Fliegengitter nicht, ja? Also jetzt gerade, wenn der Frühling, Sommer wieder kommt, da kommt schon wieder die ganze Fliegenplage. Macht euch einen schönen, entspannten Samstagmorgen. Jetzt gibt's Sonny Federa und D.O.D. mit Think About Us.

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12: Das sieht aktuell gut aus. Keine Staus, keine Unfälle, ihr habt freie Fahrt. Und der aktuellste Blitzer, der steht in Wolfsburg auf der Porschestraße Richtung Stadtbrücke. 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Und jetzt geht ihr mal schön zum Bäcker, kann man heute zu Fuß gehen, die Brötchen holen. Dann macht euch einen richtig schönen sonnigen Samstag. 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

0: So Leute, ich habe jetzt mal ein ernsthaftes Problem und brauche hier mal ganz dringend eure Hilfe aus der 89.0 RTL Community. Ich kam gerade zurück aus dem Urlaub, schön Thailand gewesen, viele Insta-Stories rausgeballert, unter anderem aber auch bei WhatsApp. Und jetzt werde ich dauerhaft von meinen Freunden gefrontet, dass ich Bilder in meinem WhatsApp-Status oder Story, keine Ahnung, wie man das nennt, da hochlädt. Maya aus der Redaktion ist jetzt mal mit am Start hier im Studio. Ist das so cringe? Wenn ich schon was hochlade, ich will ja schon irgendwie alle neidisch machen.
1: Boah, ich sag ehrlich, ich cringe mich da auch immer weg, wenn ich den Status
0: was?
1: Sehe.
0: Was? Wieso?
1: Ja. Ja, vor allem die Bilder, die alle gleich aussehen, so als wärst du ein 50-jähriger Dad.
0: Was? Okay, also fassen wir zusammen, es bleibt cringe. Falls es noch jemanden gibt in der 89.0 RTL-Community, der auch Instagram-Stories vom Urlaub teilt und sich da nicht wegcringet, meldet euch, wir sind nicht alleine. Macht euch jetzt einen schönen Samstag hier auf 89.0 RTL. Hier kommt Kamrat mit Hug Yourself.

Heute Abend, 20.15 Uhr, ist es wieder soweit. 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Und ich sag's euch, Leute, immer wenn ich daran denke, es war schon so ein paar Jahre her, aber vielleicht erinnert ihr euch noch an den Song hier. Ja! Ey, ohne Scheiß, was ein Baba-Song von Pietro Lombardi. Also, geschrieben war er ja von Dieter Bullen. Aber ohne Scheiß, immer wenn ich so DSDS höre, ich denke mal an diesen Song. Und der ist bei meiner Playlist immer noch irgendwo ganz oben. 8 Jahre ist das schon wieder her. Damals der Siegersong von Pietro, wie gesagt. Dieses Jahr in der Jury haben wir ja Bushido, Easy Glück und natürlich der Pop-Titan höchstpersönlich Dieter Bullen. 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Und ob der Siegersong genauso geil wird wie vor 8 Jahren, könnt ihr alles heute Abend euch reinziehen. 20.15 Uhr live bei RTL.

0: Ja, wenn du noch ein paar Schwierigkeiten habt, heute in den Samstag so reinzukommen, bisschen müde Augen vom Feiern gestern, dann habe ich jetzt einen richtigen Wachmacher für euch. Also spätestens mit Marshmello und Ingi werden wir jetzt gleich wach. Kissing My Friends habe ich gleich noch für euch. Außerdem Sophie in the Giants gibt's mit Loser. Turn the Lights haben wir dabei. Half of My Heart, Baby Goodbye. Die besten Hits von heute gibt's gleich noch. Und vorher aber aufgepasst.
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0: Also ich hoffe, ihr habt beim Schlafen das Fenster heute mindestens angekippt gelassen. Die Sonne scheint schon in den frühen Morgenstunden. Der ganze Tag wird einfach grandios. 18 Grad haben wir aktuell. Geht auch noch rauf auf 26.
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15: Es ist kurz vor 9. Ich bin Angela Kress. Guten Morgen. Seit gestern gilt ja der Tankrabatt und hat die Preise an den Tankstellen sinken lassen. Die Vorsitzende der sogenannten Wirtschaftsweisen Schnitzer kritisiert die Maßnahme aber. In der Augsburger Allgemeinen bezeichnete sie den Tankrabatt als sozial ungerecht. Wohlhabende Haushalte, die viel Auto fahren, würden überproportional profitieren. Und es könnte durch die Ölkrise auch weitere wirtschaftliche Folgen geben, zum Beispiel höhere Kosten für Lebensmittel und Transport. Wie gut kommen wir eigentlich miteinander klar? Da sind viele Menschen skeptisch, wie eine Umfrage für die Krankenkasse DAK zeigt. David Riemer berichtet.
16: Fast 70% der Befragten haben den Zusammenhalt und das Zusammenleben in der Gesellschaft mit schlecht oder sehr schlecht bezeichnet. Ein Plus von 6 Prozentpunkten im Vergleich zum Vorjahr. Viele beklagen vor allem mehr Beleidigungen, Respektlosigkeit und Aggressivität, besonders im öffentlichen Raum und in sozialen Netzwerken.
15: Die deutsche Automobilindustrie hat die angekündigte Zollerhöhung von US-Präsident Trump kritisiert. Die zusätzlichen Abgaben würden die deutsche und europäische Automobilindustrie in einer ohnehin angespannten Lage hart treffen, sagte die Präsidentin des Verbands der deutschen Automobilindustrie. Trump hatte angekündigt, dass auf Autos und Lastwagen aus der EU ab kommender Woche 25% Zoll erhoben werden sollen. Ein Handelsabkommen sieht eigentlich maximal 15% vor.
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0: Damen totes Tier auf der A36 Richtung Bernburg zwischen Wernigerode Nord und Wernigerode Mitte. Und der aktuellste Blitzer steht in Neindorf zum Hasenwinkel, Höhe Lindenbergstraße. 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
0: Ja, spätestens jetzt ist hoffentlich auch die ganze Familie wach. Damit schön ab an den Frühstückstisch. Also ich hoffe, jemand von euch hat Frühstück gemacht auch. Und dann wird das ein richtig nicer Samstag. Schön Fenster auf, lass die Sonne rein. Geile Mucke gibt's auch noch. Hier kommt Sophie and the Giants.
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Nicht mehr lange und dann heißt es wieder Daumen drücken für unsere deutsche Fußballnationalmannschaft. Am 11.06. geht sie nämlich los, die Fußball-WM. Und unser Bundestrainer Julian Nagelsmann muss ja noch den Kader nominieren. Darauf warten ja alle Fußballfans schon sehnsüchtig. Und dann natürlich wieder schön zu meckern. Ja, der hätte mitgemusst und der soll zu Hause bleiben. Aber erstmal ist das alles verpufft, denn er hat sie verschoben. Ja, seit dem 12. Mai wird das Ganze jetzt am 21. Mai bekannt gegeben. Er meinte, er musste noch die Entwicklung der Spieler länger beobachten. Naja, also ich sag mal so, wir meckern ja wahrscheinlich dann sowieso immer, wenn dann alles nominiert wurde. Aber was sagt ihr? Wer darf auf gar keinen Fall fehlen und wer muss unbedingt zu Hause bleiben? Lasst mal ein bisschen über Fußball talken, Leute. Schickt mal eine WhatsApp-Sprachnachricht 0175 24 24 89 0. Also ich sag ja, Manuel Neuer soll

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18: Verkehrsupdate. Da gibt's ein totes Tier auf der A36 Richtung Bernburg zwischen Wernigerode Nord und Wernigerode Mitte. Ein defekter LKW steht auf der A38 Richtung Leipzig zwischen der Raststätte Rhonetal Süd und Eisleben. Und Kraftstoff liegt auf der A72 Richtung Chemnitz zwischen Rotha und Borna Nord. Der aktuellste Blitzer steht in Kirchhorst in der Stellerstraße Richtung Kreisverkehr. 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Schönen Samstag euch.
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0: 89.0 RTL ist an. Max bei euch am Start. Geiles Wetter an eurem Samstag. Ohne Scheiße, ich gucke hier gerade aus dem Fenster raus. Studiofenster ist offen. Blauer Himmel, die Sonne strahlt rein. Da habe ich ja schon irgendwie ein schlechtes Gewissen, heute hier zu sitzen. Aber ihr macht mir richtig gute Laune. Lena aus Hamburg ist jetzt bei mir in der Show. Was geht bei dir denn bei dem schönen Wetter?
1: Ja, servus, grüßi und hallo. Ich treffe mich heute mit einer Freundin. Wir haben uns seit 3 Jahren nicht gesehen. Und dann dachten wir ja, es ist ein geiles Wetter. 25 oder 26 Grad. Wir stellen den Whirlpool auf und ich habe mir eine Säule bestellt. Ich hoffe, sie kommt rechtzeitig an.
0: Boah, Pool wäre ich ja auf jeden Fall dabei. Und eine Säule habt ihr euch bestellt? Die, ja, die aus dem Bierkönig, oder?
1: Ja, klar. Echt? Wenn wir nicht nach Malle fliegen, kommt der Bierkönig halt zu uns.
0: Geil. Und mit was wird die Säule dann befüllt?
1: Ja, wir schauen mal. Vielleicht ein Aperol oder auch Biersorten. Also wir schauen einfach mal, was uns dann in den Sinn kommt.
0: Klar, einfach direkt so reinstarten in euren Samstag. Lena macht es richtig, stellt sich einfach die Säule auf den Tisch und ihr macht euch alle noch einen richtig geilen Samstag hier auf 89.0 RTL. Genießt die Sonne, genießt das gute Wetter und dann machen wir uns hier eine richtig geile

Wo sind hier eigentlich die Trash-TV-Mäuse in der 89.0 RTL-Community? Irgendwie, seitdem ich aus dem Urlaub zurück bin, bin ich voll im Trash-TV-Game drin. Erst Temptation Island durchgesuchtet und dann auch noch das hier. Na, wer kennt's von euch? Are You The One heißt das Ganze. Da müssen die so von vornherein so ihren Type angeben und dann in der Show ihr Perfect Match finden. Und das Ganze wird gedreht auf Koh Samui in Thailand. Und Überraschung, da war ich jetzt im Urlaub und dachte mir, ich kann mir die Villa einfach mal so angucken. Lief da so am Strand lang und plötzlich war so ein Stopp. Okay. Schrie mich da einer an, so mit der Pfeife, und hab dann aber von Weitem gesehen, aha, man darf ja nicht langlaufen, weil da gerade die neue Staffel gedreht wird. Ja, wann sie rauskommt, das wurde noch nicht veröffentlicht, aber wir können uns auf jeden Fall auf eine neue Staffel Are You The One freuen, und alle weiteren Termine für euer Lieblings-Trash-TV-Format findet ihr selbstverständlich auf 89.0rtl.de in unserem Trash-TV-Kalender.

0: Also als hätten wir nicht schon genug gute Laune mit diesem genialen Wetter, gibt's dazu auch noch die gute Laune Mucke. Kamerad, habe ich gleich noch in der nächsten Stunde für euch mit Be Mine. Außerdem richtig nicer Song von Oliver Heldens Lady Heaven gibt's auch noch mit I Run. Also Leute, die Playlist ist voll mit der besten Hits von heute. Gibt's alles gleich noch. Vorher aber gut hingehört.
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14: Also die Entscheidung vom Kleiderschrank, die ist relativ easy heute. T-Shirt, kurze Hose und Sonnenbrillenwetter. Also richtig nice draußen. 17 Grad haben wir aktuell. Geht heute noch rauf auf 26.
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15: Es ist kurz vor 10. Ich bin Angela Kress. Wochenlang hat sein Schicksal viele Menschen bewegt. Jetzt ist der Buckelwal, der mehrmals an der deutschen Ostseeküste gestrandet war, freigelassen worden. Nach Angaben aus dem Team der verantwortlichen privaten Rettungsinitiative wurde das Tier in der Nordsee aus der Barge gelassen. An der Rettungsaktion hatte es auch viel Kritik gegeben. Die USA machen ernst. Die Regierung hat den Teilabzug von Soldaten aus Deutschland angeordnet. Innerhalb maximal eines Jahres sollen rund 5000 von ihnen verlegt werden. Jan-Christoph Freibott berichtet aus Washington.
16: Eine schmerzhafte Nachricht für Deutschland. Die US-Truppen sind geschätzt als Sicherheitsfaktor, als Wirtschaftsfaktor, aber auch in den Gemeinden vor Ort, als Nachbarn und im Sportverein. Rund 39.000 US-Soldaten sind aktuell im Land. Der Truppenabzug zeigt auch, wie dramatisch sich die Beziehungen zwischen Kanzler Merz und Präsident Trump verschlechtert haben und das in nur einer Woche.
15: Bundesfinanzminister Klingbeil drückt bei der geplanten Einkommenssteuerreform aufs Tempo. In der Süddeutschen Zeitung kündigte er an, sein Konzept in den kommenden Wochen vorzulegen. Geplant sei eine deutliche Entlastung kleiner und mittlerer Einkommen. Das kostet Geld. Spitzenverdiener mit sechsstelligen Gehältern müssten laut Klingbeil einen Beitrag dazu leisten. Auch Kanzleramtschef Frey sagte in der Neuen Osnabrücker Zeitung, dass es das Ziel sei, kleine und mittlere Einkommen zu entlasten.
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14: Metallteile liegen auf der A2 Richtung Dortmund zwischen dem Rastplatz Lockberg Nord und Allerringsleben. Defekter LKW steht auf der A38 Richtung Leipzig zwischen der Raststätte Rhontal Süd und Eisleben. Fahrt dort bitte vorsichtig. Und Kraftstoff liegt immer noch auf der A72 Richtung Chemnitz zwischen Rotha und Borna Nord. Der aktuellste Blitzer steht auf der A9 Richtung Berlin am Rastplatz Köckern. 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
14: Ihr müsst richtig aufpassen, Leute. Ich bin heute Morgen aufgewacht. Natürlich mit offenem Fenster, weil Sonne scheint ja, ist ja geil. Aber dann macht es so. Ja, Fliegen- und Mückenzeit kommt zurück. Also nicht vergessen und schön das Fliegengitter anbringen.
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0: Ey, habt ihr das mitbekommen? Jetzt gibt's einfach das große Bachelor-Comeback.
1: Ich freue mich riesig, 14 Jahre danach wieder Rosen verteilen zu dürfen.
0: Ja, es ist wirklich wahr. Alle Single-Damen ist gut aufgepasst hier in der 89.0 RTL-Community. Paul Janke wird wieder Bachelor. Damals, 2012, hat er ja schon mal seine letzte Rose verteilt. Mittlerweile ist er 44 Jahre alt, wieder Single, hat betont, dass er schon weiß, was er will, ja. Aber, Zitat, offen für eine langfristige Beziehung wäre. Ja gut, also offen dafür klingt jetzt irgendwie nicht so überzeugend, aber alle Single-Damen, die interessiert sind, können sich bereits bewerben für die neue Staffel. Wann die ausgestrahlt wird, das wissen wir zwar noch nicht, aber Ladies, wenn ihr Pauls Herz erobern wollt, dann ist das jetzt eure Chance. Macht euch einen schönen Samstag. Hier kommt eine richtig geile Nummer für die Autofahrt. Oliver Heldens mit Lady.

0: Das Wetter, die Sonne, einfach geil. Euer Samstag hier auf 89.0 RTL, Max für euch am Start. Und ihr seid natürlich immer mit dabei. Jannis aus Leipzig ist jetzt bei mir in der Show. Du sag mal, Jannis, ich sitze jetzt gerade hier noch im relativ dunklen Studio. Natürlich scheint die Sonne zwar rein. Hast du ein paar gute Tipps? Was machen wir denn heute noch mit dem Wochenende?
1: Ja, also bei mir ist das Wochenende sowieso schon ausgeplant. Ich stehe hier schon in der prallen Sonne und bin gerade mit ein paar Jungs im Garten am Dachdecken. Und dann haben wir geplant, das schöne Wetter heute Abend mit einem Grillabend ausklingen zu lassen.
0: Oh, geil, ey. Beim Grillen bin ich auch dabei. Stimmt, das stand bei mir auch noch auf der Agenda. Habt ihr da noch genug Grillzeug bekommen oder waren alle Supermärkte schon alle?
1: Aber natürlich, also wir sind natürlich extra zeitig losgegangen. Wir haben uns natürlich schon darauf eingerichtet, dass viel gegrillt wird. Also sind wir natürlich schon rechtzeitig los und haben uns schon ordentlich eingedeckt.
0: Ja, und gibt es dann schon noch ein Spaßgetränk dazu? Was steht da noch mit auf dem Tisch heute?
1: Also ich muss tatsächlich sagen, bei mir gibt es ohne Alkohol, aber ich denke mal, die Jungs werden bestimmt das ein oder andere Bierchen zwischen.
0: Ja, so muss das. Darf man sich auch mal gönnen am Wochenende. Ja, gerade wenn so wieder die Sonne scheint, genießt auf jeden Fall das gute Wetter. Macht euch einen richtig geilen Samstag hier auf 89.0 RTL.

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16: Die A2 Hannover Richtung Braunschweig zwischen Hannover-Lahr und dem Kreuz Hannover-Buchholz gibt es in beiden Richtungen Gefahr durch Tiere auf der Fahrbahn. Passt dort bitte besonders auf. Kraftstoff ist ausgelaufen auf der A72 Richtung Chemnitz zwischen Rotha und Borna Nord. Und Metallteile liegen auf der A2 Richtung Dortmund zwischen dem Rastplatz Lockberg und Lackberg-Nord so rum und Allerringersleben. Der aktuellste Blitzer, der steht in Wolfsburg auf der Porsche-Straße in Richtung Stadtbrücke. 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Und für die bessere Info, Leute, habt ihr es gelesen? Timmy, unser Wal aus der Ostsee, ist endlich frei. Es hat lange gedauert. Es ist doch direkt ein Grund zu feiern.
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0: So Leute, ich habe jetzt mal ein ernsthaftes Problem und brauche hier mal ganz dringend eure Hilfe aus der 89.0 RTL Community. Ich kam gerade zurück aus dem Urlaub, schön Thailand gewesen, viele Insta-Stories rausgeballert, unter anderem aber auch bei WhatsApp. Und jetzt werde ich dauerhaft von meinen Freunden gefrontet, dass ich Bilder in meinem WhatsApp-Status oder Story, keine Ahnung, wie man das nennt, da hochlädt. Maya aus der Redaktion ist jetzt mal mit am Start hier im Studio. Ist das so cringe? Wenn ich schon was hochlade, ich will ja schon irgendwie alle neidisch machen.
1: Boah, ich sag ehrlich, ich cringe mich da auch immer weg, wenn ich den Status
0: was?
1: Sehe.
0: Wieso?
1: Ja. Ja, vor allem die Bilder, die alle gleich aussehen, so als wärst du ein 50-jähriger Dad.
0: Was? Okay, also fassen wir zusammen, es bleibt cringe. Falls es noch jemanden gibt in der 89.0 RTL Community, der auch Instagram-Stories vom Urlaub teilt und sich da nicht wegcringet, meldet euch, wir sind nicht alleine. Macht euch jetzt einen schönen Samstag hier auf 89.0 RTL. Hier kommt einer meiner absoluten Lieblingssongs aktuell, Alex One, mit seiner ganz neuen Nummer. Hier ist Fever Dream. 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

Ah, ist das herrlich. Mit BTS und Swim starten wir rein hier in euren Samstagvormittag. Sonne scheint, langes Wochenende. Ey, besser geht's ja gar nicht. Hier ist 89.0 RTL und ich sag euch Leute, bei dem Wetter kriege ich direkt wieder richtig Bock auf Eis essen. So schön fett zwei Kugeln in der Waffel. Und da habe ich jetzt gelesen, dass eine Eisdiele in Österreich 70 Cent verlangt für Abwaschgebühren. Also sag mal, hier hackt's noch, oder? Die Gebühr, die zahlen wir nicht, Leute. Aber ich sag euch eins, bei dem nächsten Song jetzt hier, da lässt es sich safe tausendmal besser abwaschen. Wir shaken den Dreck hier einfach so runter. Hier kommt Taylor Swift mit Shake It Off.

Und damit haben wir eine ganz kurze Zwischenmeldung von der A2 Hannover Richtung Braunschweig. Da einmal kurz hingehört, zwischen Hannover-Lahr und dem Kreuz Hannover-Buchholz. Dort sind Menschen und Tiere auf der Fahrbahn. Bitte da besonders vorsichtig fahren. A2 Hannover Richtung Braunschweig, zwischen Hannover-Lahr und dem Kreuz Hannover-Buchholz. Dort sind Menschen und Tiere auf der Fahrbahn. Und weiterhin gute Fahrt. Eine ganz kurze Zwischenmeldung von der A2 Hannover Richtung Braunschweig. Da einmal kurz hingehört, zwischen Hannover-Lahr und dem Kreuz Hannover-Buchholz. Dort sind Menschen und Tiere auf der Fahrbahn. Bitte da besonders vorsichtig fahren. A2 Hannover Richtung Braunschweig zwischen Hannover-Lahr und dem Kreuz Hannover-Buchholz. Dort sind Menschen und Tiere auf der Fahrbahn. Und weiterhin gute Fahrt.

0: wieder warm ist. Können wir schön Fenster runter machen, Arm raus und dann macht er einfach mal richtig laut. Den gibt's nämlich gleich noch. Die neue Nummer Save Me Tonight von David Guetta und Jennifer Lopez. Hat auch so ein bisschen was von Freiheit. Einfach so schön die Autobahn lang brettern. Das Ganze gibt's gleich noch. Außerdem Bebe Rexha und Faithless mit New Religion. Fastborn, Clock Clock, Born Again habe ich auch noch für euch. Cat's Eye, Gabriella. Also die Playlist ist randvoll mit richtig geiler Mucke. Das alles gibt's gleich. Also unbedingt dranbleiben.
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0: Also mich hat heute schon ein Kumpel gefragt, ob wir nachher noch zum See fahren wollen und baden gehen. Ich überlege mir das nochmal, weil das Wetter ist richtig nice draußen. Aktuell haben wir 23 Grad und das Ganze geht noch rauf auf 26.
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16: Es ist kurz vor 11, ich bin Angela Kress. Die einen haben mitgefiebert, andere können es nicht mehr hören. Es gibt Neuigkeiten vom mehrfach gestrandeten Buckelwal. Er ist frei und in der Nordsee unterwegs. Das teilte das Team der Privatinitiative mit. David Riemer berichtet.
17: Gegen den Rat vieler Wissenschaftler und Tierschutzorganisationen hat eine private Initiative seit Mitte April versucht, den Wal zu bergen, um ihn lebend in die Nordsee oder den Atlantik zu bringen. Nun ist er in Freiheit, offen ist allerdings, ob der Wal überlebt.
16: Spirit Airlines ist die erste Firma der Branche, die im Zuge des Iran-Kriegs aufgeben muss. Der US-Billigflieger stellt seinen Betrieb ein, wie die Fluggesellschaft mitteilte. Alle Flüge seien gestrichen worden und der Kundenservice nicht mehr verfügbar. Hintergrund sei das teurer gewordene Kerosin. US-Präsident Trump hatte noch versucht, die Airline zu retten. Die Gespräche wurden schließlich ohne Ergebnis beendet. Wir bleiben noch beim Thema teurer Flüge und hohe Spritpreise und der Frage, soll der Staat gegensteuern? Die Chefin der Wirtschaftsweisen Schnitzer warnt davor. In der Augsburger Allgemeine kritisiert sie den Tankrabatt als Fehler und wirbt für gezieltere Hilfen statt pauschaler Entlastungen. Sie sagt, hohe Preise hätten auch eine Funktion. Sie zeigten, dass Energie knapp sei und würden die Menschen zum Sparen bringen.
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0: Da sind immer noch Menschen und Tiere auf der A2 Richtung Hannover-Braunschweig zwischen Hannover-Lahr und dem Kreuz Hannover-Buchholz. Da bitte ganz besonders vorsichtig fahren. Reifenteile sind auf der A14 Richtung Dresden zwischen Leipzig-Nord und Leipzig-Mitte. Und Kraftstoff ist ausgelaufen auf der A72 Richtung Chemnitz zwischen Rotha und Borner Nord. Der aktuellste Blitzer steht in Kirchhorst auf der Stellerstraße Richtung Kreisverkehr. 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
0: Wie geil ist dieser Tag, bitte, Leute. Die Sonne scheint, langes Wochenende, besser geht's einfach nicht. Ich komm nicht drauf klar. Einfach all das tun, was Spaß macht. So nice.
8: Ja, ich bin auch voller Emotionen. Ja, vielen Dank.
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Langes Wochenende, geiles Wetter, ey, besser geht's doch gar nicht, oder? Ich sag euch, da kriege ich immer richtig Bock auf Feiern. Heute Abend auch direkt wieder mit einem Kumpel unterwegs, gerade draußen, wenn das Wetter so passt, einfach unvergesslich. Und wenn ihr noch so die beste und passende Mucke braucht, um euch auf so eine richtig unvergessliche Partynacht einzustimmen, dann habe ich jetzt was für euch. Den besten Stream, um sich richtig heiß zu machen auf die Party, unser 89.0 RTL in the Mix. Checkt es mal aus, wirklich der Shepherds auf euren Ohren rund um die Uhr mit unserem DJ Zero. Ich sag euch, ich höre das am liebsten abends immer schön beim Autofahren, wenn die Sonne so untergeht, ey, einfach geil, dann wird das Auto aufgedreht, der Bass muss knallen. Checkt's mal aus auf 89.0 RTL.de

0: Samstag ist ja der perfekte Tag, um einfach richtig Party zu machen. 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
0: 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Und so klingt das dann. Ja, oh, mit Scooter und Always Hardcore. Ist, by the way, auch die Torhymne vom HSV. Ja, Mann. Und den hier gibt's auch noch. Da fängt das Auto dann an zu tanzen. HBZ mit King Kong. Richtig, richtig nice. Freut euch auf die beste Abrissparty des Monats. 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
10: Vorsicht auf der A72 Richtung Chemnitz. Dort ist Kraftstoff ausgelaufen. Das Ganze zwischen Röther und Bonner Nord. Und der aktuellste Blitzer, der steht auf der A9 Richtung Berlin am Rastplatz Köckern. 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Und habt es gelesen, Leute. Gute Nachrichten. Der Waldtimi ist endlich frei. Das ist ein Grund zu feiern.
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0: Für so ein Hangover gibt es ja viele Möglichkeiten. An so einem langen Wochenende, die Sonne scheint, blauer Himmel, richtig nices Wetter. Und ihr seid natürlich immer mit am Start aus der 89.0 RTL Community. Kevin aus Gifhorn ist jetzt bei mir in der Show. Kevin, was geht bei dir bei diesem echt nicen Wochenende?
1: Ich freue mich drauf. Endlich wieder grillen, endlich wieder draußen sitzen, endlich wieder Energie in der Sonne tanken. Das wird mega.
0: Ja, Mann, ein paar Bierchen unter den Armen, Sonnencreme vielleicht nicht vergessen und die Sonnenbrille schön auf die Nase setzen. Und dann macht ihr euch alle einen richtig nicen Samstag hier auf 89.0 RTL. Jetzt mit Holly Humberstone und To Love Somebody.

Heute Abend, 20.15 Uhr, ist es wieder soweit. Es heißt DSDS. Und ich sag's euch, Leute, immer wenn ich daran denke, ist zwar schon so ein paar Jahre her, aber vielleicht erinnert ihr euch noch an den Song hier. Ja! Ey, ohne Scheiß, was ein Baba-Song von Pietro Lombardi. Also, geschrieben war er ja von Dieter Bohlen, aber ohne Scheiß, immer wenn ich so DSDS höre, ich denke mal an diesen Song und der ist bei meiner Playlist immer noch irgendwo ganz oben. 8 Jahre ist das schon wieder her. Damals der Siegersong von Pietro, wie gesagt. Dieses Jahr in der Jury haben wir ja Bushido, Easy Glück und natürlich der Pop-Titan höchstpersönlich Dieter Bohlen. Die zweite Live-Show steht heute Abend an. 10 Kandidaten sind noch mit im Rennen und kämpfen um den Plattenvertrag. Bin mal gespannt, wer sich da die Trophäe holt und ob der Siegersong genauso geil wird wie vor 8 Jahren. Könnt ihr alles heute Abend euch reinziehen. 20.15 Uhr live bei RTL.

0: geht eigentlich immer. Also bei jeder Party, im Auto, überall können wir den uns reinknallen. Außerdem habe ich noch Kamrad für euch, Hug Yourself, richtige gute Laune Nummer. Loy mit Red Eyes gibt's auch noch, Dennis Lloyd, Diamonds, alle sind sie mit dabei. Das sind die besten Hits von heute, gibt's gleich noch. Also unbedingt dranbleiben und vorher gut aufgepasst.
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0: Also ich sag euch, bei so einem Wetter macht das Autofahren ja wieder richtig Spaß. Schön, Fenster runter, Arm raus, Sonnenbrille auf. Richtig, richtig nice. Nehmt euch eure Sommerklamotten direkt raus. Kurze Hose, T-Shirt, Kleid, alles. 24 Grad haben wir aktuell. Das Ganze geht auch rauf auf 26.
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16: Es ist kurz vor 12. Ich bin Angela Kress. Gestern war Tag 1 des Tankrabatts. Rund 17 Cent weniger Steuern fallen damit auf Benzin und Diesel an. Nach Zahlen des ADAC war Sprit im Schnitt rund 14 Cent günstiger als einen Tag zuvor. Der Tankrabatt wurde also nicht komplett an die Verbraucher weitergegeben. Der Branchenverband Fuels und Energie hatte angekündigt, dass der Rabatt vollständig ankommen soll. Allerdings gäbe es an den Tankstellen noch Bestände, die zu höheren Preisen gekauft wurden. Wir bleiben noch beim Tankrabatt. Die Chefin der Wirtschaftsweisen Schnitzer warnt davor. In der Augsburger Allgemeinen sagte sie, höhere Preise zeigten Knappheit und würden Verbraucher zum Sparen bringen, Soita Sowali berichtet.
17: Deshalb hält sie breite Entlastungen für den falschen Weg. Stattdessen sollten gezielt diejenigen unterstützt werden, die wirklich Hilfe brauchen. Mit Blick auf den Sommer warnt sie außerdem, teureres Kerosin könnte Flüge verteuern. Urlaub wird also wohl für viele spürbar teurer.
16: Der mehrfach an Ostseeküsten gestrandete Buckelwal ist wieder im offenen Meer. In welche Richtung er von der Stelle in der Nordsee aus schwimmt, blieb zunächst aber unklar. Das Umweltministerium in Mecklenburg-Vorpommern habe von der privaten Rettungsinitiative noch keine Daten des Peilsenders bekommen. Forscher sind auch unsicher, ob der Wal nach der langen Liegezeit noch richtig schwimmen kann.
0: Ja, aber immerhin müssen wir sagen, Timmy ist wieder frei. Juhu, Stimmung!
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0: Da gibt's Metallteile. Auf der A2 Richtung Berlin zwischen Alsleben und Bornstedt. Immer noch ausgelaufener Kraftstoff liegt auf der A72 Richtung Chemnitz zwischen Röther und Borna Nord. Und auf der A7 Richtung Kassel zwischen Soltau Ost und Soltau Süd steht ein kaputtes Auto auf dem linken und der mittleren Spur. Fahrt dort bitte besonders vorsichtig. Der aktuellste Blitzer steht in Kirchhorst in der Stellerstraße Richtung Kreisverkehr. 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
0: Hey, da hat jetzt ein Ranking gezeigt, dass die griechische Küche die beste der Welt sein soll. Ja, ich kann da nicht widersprechen, ey. Gestern Abend gab es erst griechisch, schön Knoblauchbrot. Also entweder Mittagessen jetzt vorbereiten oder ihr sucht euch den nächsten Griechen.
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Die Sonne wird jetzt immer mehr hier zur Mittagszeit rum und ich sag euch eins, Leute, die Mucke, die wird immer besser. Den habe ich gleich noch für euch. Turn the lights off, der Song.

Nicht mehr lange und dann heißt es wieder Daumen drücken für unsere deutsche Fußballnationalmannschaft. Am 11.06. geht sie nämlich los, die Fußball-WM. Und unser Bundestrainer Julian Nagelsmann muss ja noch den Kader nominieren. Darauf warten ja alle Fußballfans schon sehnsüchtig. Und dann natürlich wieder schön zu meckern. Ja, der hätte mitgemusst und der soll zu Hause bleiben. Aber erstmal ist das alles verpufft, denn er hat sie verschoben. Ja, seit dem 12. Mai wird das Ganze jetzt am 21. Mai bekannt gegeben. Er meinte, er musste noch die Entwicklung der Spieler länger beobachten. Naja, also ich sag mal so, wir meckern ja wahrscheinlich dann sowieso immer, wenn dann alles nominiert wurde. Aber was sagt ihr? Wer darf auf gar keinen Fall fehlen und wer muss unbedingt zu Hause bleiben? Lasst mal ein bisschen über Fußball talken, Leute. Schickt mal eine WhatsApp-Sprachnachricht 0175 24 24 89 0. Also ich sag ja, Manuel Neuer soll trotzdem noch mitkommen.

0: Das Wetter, die Sonne, einfach geil. Euer Samstag hier auf 89.0 RTL, Max für euch am Start. Und ihr seid natürlich immer mit dabei. Jannis aus Leipzig ist jetzt bei mir in der Show. Du sag mal, Jannis, ich sitze jetzt gerade hier noch im relativ dunklen Studio. Natürlich scheint die Sonne zwar rein. Hast du ein paar gute Tipps? Was machen wir denn heute noch mit dem Wochenende?
1: Ja, also bei mir ist das Wochenende sowieso schon ausgeplant. Ich stehe hier schon in der prallen Sonne und bin gerade mit ein paar Jungs im Garten am Dachdecken. Und dann haben wir geplant, das schöne Wetter heute Abend mit einem Grillabend ausklingen zu lassen.
0: Oh, geil, ey. Beim Grillen bin ich auch dabei. Stimmt, das stand bei mir auch noch auf der Agenda. Habt ihr da noch genug Grillzeug bekommen oder waren alle Supermärkte schon alle?
1: Aber natürlich, also wir sind natürlich extra zeitig losgegangen. Wir haben uns natürlich schon darauf eingerichtet, dass viel gegrillt wird. Also sind wir natürlich schon rechtzeitig los und haben uns schon ordentlich eingedeckt.
0: Ja, und gibt es dann schon noch ein Spaßgetränk dazu? Was steht da noch mit auf dem Tisch heute?
1: Also ich muss tatsächlich sagen, bei mir gibt es ohne Alkohol, aber ich denke mal, die Jungs werden bestimmt das ein oder andere Bierchen zischen.
0: Ja, so muss das. Darf man sich auch mal gönnen am Wochenende, ja? Gerade wenn so wieder die Sonne scheint. Genießt auf jeden Fall das gute Wetter. Macht euch einen richtig geilen Samstag hier auf 89.0 RTL.

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9: Verkehrsupdate. Da gibt es Metallteile auf der A2 Richtung Berlin zwischen Alsleben und Bornstedt. Und einen Unfall gab es auf der A72 Richtung Chemnitz zwischen Röther und Borna Nord. Dort gibt es auslaufenden Kraftstoff. Bitte da ganz vorsichtig drumherum fahren. Und der aktuellste Blitzer, der steht auf der Zellerstraße in Gifhorn, kurz nach der Abfahrt B188. 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Und jetzt macht euch raus hier. Nutzt das geile Wetter und habt alle einen genialen Samstag.
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Wo sind hier eigentlich die Trash-TV-Mäuse in der 89.0 RTL-Community? Irgendwie, seitdem ich aus dem Urlaub zurück bin, bin ich voll im Trash-TV-Game drin. Erst Temptation Island durchgesuchtet und dann auch noch das hier. Da? Wer kennt's von euch? Are You The One heißt das Ganze. Da müssen die so von vornherein so ihren Type angeben und dann in der Show ihr Perfect Match finden. Und das Ganze wird gedreht auf Koh Samui in Thailand. Und Überraschung, da war ich jetzt im Urlaub und dachte mir, ich kann mir die Villa einfach mal so angucken. Lief da so am Strand lang und plötzlich war so ein Stopp. Okay, schrie mich da einer an, so mit der Pfeife. Und hab dann aber von Weitem gesehen, aha, man darf ja nicht langlaufen, weil da gerade die neue Staffel gedreht wird. Ja, wann sie rauskommt, das wurde noch nicht veröffentlicht. Aber wir können uns auf jeden Fall auf eine neue Staffel Are You The One freuen. Und alle weiteren Termine für euer Lieblings-Trash-TV-Format findet ihr selbstverständlich auf 89.0RTL.de in unserem Trash-TV-Kalender.

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Langes Wochenende, geiles Wetter, ey, besser geht's doch gar nicht, oder? Ich sag euch, da kriege ich immer richtig Bock auf Feiern. Heute Abend auch direkt wieder mit einem Kumpel unterwegs. Gerade draußen, wenn das Wetter so passt, einfach unvergesslich. Und wenn ihr noch so die beste und passende Mucke braucht, um euch auf so eine richtig unvergessliche Partynacht einzustimmen, dann habe ich jetzt was für euch. Den besten Stream, um sich richtig heiß zu machen auf die Party. 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Ey, einfach geil. Dann wird das Auto aufgedreht, der Bass muss knallen. Checkt's mal aus auf 89.0rtl.de oder

0: kam letztens aus dem Urlaub zurück und die Party im Flugzeug nach der Landung, die klang dann so hier. Ja, ist ja ganz nett, bisschen Applaus, aber die Party auf 89.9 RTL, die klingt viel besser, die klingt so hier. Hey, Mr. DJ. Bruno Mars mit I Just Might habe ich gleich noch in der nächsten Stunde für euch. Außerdem Sophie in the Giants mit Loser. Marshmallow und Inji gibt's mit Kissin' My Friends. Nico Santos All-Time High. Alle sind mit dabei. Die Playlist ist voll mit richtig guter Musik. Das sind die besten Hits von heute. Das Ganze gibt's gleich. Vorher gut aufgepasst.
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0: Ja, also heute könnt ihr alles machen, was Spaß macht. Eis essen gehen, Fahrt zum See, schön grillen am Abend. Richtig nice. Vergesst die Sonnencreme aber nicht, denn die Sonne ballert draußen beim blauen Himmel. 26 Grad haben wir aktuell.
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8: Es ist kurz vor eins. Ich bin Angela Kress. Die NATO versucht, Einzelheiten zum angekündigten teilweisen US-Truppenabzug aus Deutschland zu erfahren. Das teilte eine Sprecherin auf X mit. Die Ankündigung mache aber deutlich, dass Europa unter anderem stärker in Verteidigung investieren müsse und mehr Verantwortung für die gemeinsame Sicherheit übernehmen. Unklar ist bisher unter anderem, welche deutschen Standorte betroffen sein sollen und welches Personal genau verlegt werden soll. Der vor der Ostseeinsel Pöhl gestrandete Buckelwal ist wieder frei. Nach Angaben der privaten Initiative wurde das Tier in der Nordsee aus dem Lastkahn entlassen. Experten sind sich unsicher, ob der Wal nach so langer Zeit überhaupt noch richtig schwimmen und fressen kann, Zoe Tasovali berichtet.
9: Auch sein Zustand ist unklar, ebenso ob ein GPS-Sender Daten dazu liefert. Befürchtet wird auch, dass das Tier erneut die Küste ansteuern könnte. Die dänischen Behörden machen bereits deutlich, sollte der Wal dort stranden, greifen sie nicht ein.
8: Trotz der Kältewelle zu Beginn des Jahres hatten die Beschäftigten im ersten Quartal weniger Krankentage als noch vor einem Jahr. Nach Zahlen der Techniker Krankenkasse, die dem Redaktionsnetzwerk Deutschland vorliegen, waren die TK-Versicherten von Januar bis März im Schnitt 5 Tage krankgeschrieben. Anfang 2025 waren es rund 5,4 Tage. Grippe, Schnupfen und Corona waren die Hauptgründe.
0: Ja, die gibt's ja nicht mehr jetzt, weil jetzt ist gutes Wetter, gute Laune und da bleiben wir alle gesund.
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0: Vorsicht auf der A72 Richtung Chemnitz zwischen Röther und Borna Nord. Da gab es einen Unfall und dort ist noch auslaufender Kraftstoff auf der Fahrbahn. Die rechte Spur ist da blockiert. Fahrt dort vorsichtig dran vorbei. Alter, was ist denn jetzt los hier? Nochmal kurz vor Ende. Und der aktuellste Blitzer, der steht in Hannover in der Adam-Lessing-Straße. 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
0: Ja, wer traut sich heute schon ins Wasser? Also zum See kann man schon mal hinfahren, schön spazieren gehen, Grill nicht vergessen. Ja, und vielleicht traut sich ja der ein oder andere schon mal so mit dem Anbaden, zumindest so mit den Füßen ins Wasser. Aber schön vorsichtig.
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Ah, ist das herrlich. Sonne scheint, langes Wochenende. Besser geht's ja gar nicht. Hier ist 89.0 RTL und das ist ja das perfekte Wetter, um endlich wieder Eis essen zu gehen draußen. Und da habe ich jetzt gelesen, eine Eisdiele in Österreich verlangt 70 Cent Abwaschgebühren. Das zahlen wir nicht, Leute. Das machen wir nicht. Stattdessen lässt sich vielleicht bei dem Song hier ein bisschen besser abwaschen. Hier kommt Nico Santos mit All Time High. Macht euch einen schönen Samstag.

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13: Die A72 Richtung Chemnitz zwischen Röther und Borna. Da gab es einen Unfall und auslaufender Kraftstoff haben wir noch auf der rechten Spur. Die ist dadurch blockiert. Fahrt dort bitte vorsichtig dran vorbei. Und der aktuellste Blitzer, der steht in Wolfsburg hinterm Hagen. 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Und jetzt schnell, bester Freund, beste Freundin, antworten. Trefft euch, geht zum See, grillen, habt Spaß, genießt diesen Samstag, das geniale Wetter. Ich bin Max.
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0: 89.0 RTL ist an. Max bei euch am Start. Geiles Wetter an eurem Samstag. Ohne Scheiße, ich gucke hier gerade aus dem Fenster raus. Studiofenster ist offen. Blauer Himmel, die Sonne strahlt rein. Da habe ich ja schon irgendwie ein schlechtes Gewissen, heute hier zu sitzen. Aber ihr macht mir richtig gute Laune. Lena aus Hamburg ist jetzt bei mir in der Show. Was geht bei dir denn bei dem schönen Wetter?
1: Ja, servus, grüßi und hallo. Ich treffe mich heute mit einer Freundin. Wir haben uns seit 3 Jahren nicht gesehen. Und dann dachten wir ja, es ist ein geiles Wetter, 25 oder 26 Grad. Wir stellen den Whirlpool auf und ich habe mir eine Säule bestellt. Ich hoffe, sie kommt rechtzeitig an.
0: Boah, Pool wäre ich ja auf jeden Fall dabei. Und eine Säule habt ihr euch bestellt? Die aus dem Bierkönig, oder?
1: Ja, klar. Echt? Wenn ich nach mal fliegen, kommt der Bierkönig halt zu uns.
0: Geil. Und mit was wird die Säule dann befüllt?
1: Ja, wir schauen mal, vielleicht ein Aperol oder auch Biersorten. Also wir schauen einfach mal, was uns dann in den Sinn kommt.
0: Klar, einfach direkt so reinstarten in euren Samstag. Lena macht es richtig, stellt sich einfach die Säule auf den Tisch und ihr macht euch alle noch einen richtig geilen Samstag hier auf 89.0 RTL. Genießt die Sonne, genießt das gute Wetter und dann machen wir uns hier eine richtig

Sonne scheint, der Samstag ist an. Ich bin Max und jetzt gibt's New Religion für euch auf der Playlist. Absolutes Brett von Faithless und Bibi Rexha. Ich sag euch, der Song, der macht schon direkt Vorfreude auf jede Party, auf die ihr heute Abend geht. Ich muss gestehen, letztes Mal beim Vorglühen habe ich den auch direkt 10-mal rauf und runter gehört. Da haben meine Freunde gesagt, ja, reicht irgendwann nicht. So, nee, den müssen wir auf jeden Fall nochmal anmachen. Also egal, ob im Auto, beim Putzen oder auch beim verspäteten Mittagessen. Radio laut drehen jetzt für Bibi Rexha und Faithless mit New Religion. Macht euch einen schönen Samstag.

0: So, Freunde, seid ihr ready für eure absoluten Lieblingssongs? Boah, den liebe ich ja wirklich. Will CMC at the Party. Das ist echt so ein Song, auch wenn gerade die Sonne noch scheint. Den hört man dann so richtig geil beim Sonnenuntergang. Chillt man sich hin, gerade jetzt, wenn die Sonne wieder rauskommt und es so warm ist. Richtig nice. Das Ganze gibt's gleich noch mit vielen, vielen weiteren Songs in den 89.0 RTL Most Wanted. Eure Lieblingssongs, die Top 20, die haben wir gleich für euch. Vorher aber aufgepasst.
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6: Also es bleibt ja den ganzen Tag wirklich so grandios, strahlende Sonne, blauer Himmel. An mir dürft ihr euch eigentlich kein Beispiel nehmen. Ich werde trotzdem heute irgendwie Bundesliga schauen, aber trotzdem nutzt das Wetter, geht raus, geht grillen, trefft euch mit euren Freunden. 26 Grad haben wir.
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8: Es ist kurz vor zwei, ich bin Joshua Heise. CDU-Außenpolitiker Kiesewetter sieht in dem angekündigten Teilabzug der US-Truppen aus Deutschland eine mögliche gezielte Aktion gegen Deutschland. Insgesamt komme die Ankündigung nicht überraschend, sagte er dem Portal T-Online und riet zur Gelassenheit. US-Verteidigungsminister Hegseth hatte angeordnet, dass innerhalb der nächsten 6 bis 12 Monate etwa 5000 Soldaten aus Deutschland abgezogen werden. Details sind noch unklar. Wie gut kommen wir eigentlich miteinander klar? Da sind viele Menschen skeptisch, wie eine Umfrage für die Krankenkasse DAK zeigt. David Riemer berichtet.
9: Fast 70% der Befragten haben den Zusammenhalt und das Zusammenleben in der Gesellschaft mit schlecht oder sehr schlecht bezeichnet. Ein Plus von 6 Prozentpunkten im Vergleich zum Vorjahr. Viele beklagen vor allem mehr Beleidigungen, Respektlosigkeit und Aggressivität, besonders im öffentlichen Raum und in sozialen Netzwerken.
8: Der mehrfach an Ostseeküsten gestrandete Buckelwal ist wieder im offenen Meer. In welche Richtung er von der Stelle in der Nordsee aus schwimmt, blieb zunächst aber unklar. Das Umweltministerium in Mecklenburg-Vorpommern habe von der privaten Rettungsinitiative noch keine Daten des Peilsenders bekommen. Forscher sind auch unsicher, ob der Wal nach der langen Liegezeit noch richtig schwimmen kann.
6: Ja, da hoffen wir, dass der Timmy auch im Meer bleibt.
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6: Metallteile liegen auf der A36 Richtung Braunschweig in der Ausfahrt Aschersleben West und einen Unfall gab es auf der A72 Richtung Chemnitz zwischen Röther und Borna Nord. Dort ist auslaufender Kraftstoff auf der Fahrbahn. Fahrt dort bitte vorsichtig dran vorbei. Der aktuellste Blitzer steht in der Zellerstraße in Gifhorn kurz nach der Abfahrt B188. 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
11: Was geht denn ab an diesem wunderschönen langen Wochenende? Nice, dass ihr am Start seid. Ich bin Laura und das hier sind eure 25 meistgelikten Tracks der Woche. Und ich habe den neuen von Bless für euch am Start.
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11: Wir starten mit Platz 25, Don't Worry von Leonie.

Dieser Song hier muss einfach in die Playlist für die nächste Party. Aber wen wundert's denn schon bei Bless? Der hat ja auch schon diesen Banger hier rausgehauen. Kisses von Bless, einfach so ein geiler Song. Und jetzt legt er ordentlich nach. Der mit einem Song, der bringt euch ordentlich Energie. Also laut drehen jetzt für Bless mit Terms and Conditions hier in den Most Wanted auf 89.0 RTL. Yeah.

Ihr hört die Most Wanted hier auf 89.0 RTL. Nice, dass ihr am Start seid. Und ich habe jetzt einen absoluten Sommerbanger für euch. Also stellt euch wirklich mal ganz kurz vor, ihr seid am Strand, die Füße kitzeln im Sand, die Sonne geht leicht unter, ihr habt einen schönen Cocktail in der Hand, die Stimmung wird immer besser, alle tanzen so zwischen Palmen und dem Meer. Es ist ein absolut geiler Vibe. Und dann kommt dieser Song hier. Wir drehen jetzt laut für Topic und Becky G mit Sorry Puppy. Sorry.

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5: Taylor Swift. The Fate of

Es macht auf jeden Fall nochmal einen riesengroßen Unterschied, ob man jetzt 3 Tage frei hat oder doch nur 2 Tage, oder? Ihr genießt auf jeden Fall das lange Wochenende hier mit den Most Wanted auf 89.0 RTL. Und dieser Mann hier hat den besten Song für dieses Wochenende geschrieben. Der ist ganz locker, entspannt, alles easy. Das ist Rhythm Unknown von Moskina.

Alles kommt wieder und aktuell ist es einfach 2016. Viele feiern den Vibe von damals und wünschen sich, dass sie in dieser Zeit Teenager gewesen wären. Und ich kann euch sagen, ja, es war cool, aber so besonders war es jetzt auch nicht. Aber bei diesem Song hier schreiben viele in den Kommentaren, dass es sie an die Chainsmokers von 2016 erinnert. Da gab es zum Beispiel diesen Song hier. Don't let me down, und ich kann es wirklich verstehen. Also es fühlt sich so ein bisschen an, als würden sie zu ihren Wurzeln zurückgehen. Wir hören jetzt direkt rein, das ist Already Know von The Chainsmokers hier in den Most Wanted auf 89.0.

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2: Es ist kurz vor drei, ich bin Joshua Heise. Rheinland-Pfalz bekommt Schwarz-Rot. Die Mitglieder der Landes-CDU und SPD haben dem ausgehandelten Koalitionsvertrag zugestimmt. Die CDU war bei der Landtagswahl vor 6 Wochen zum ersten Mal seit 35 Jahren wieder stärkste Kraft geworden. Spitzenkandidat Gordon Schnieder will sich am 18. Mai zum neuen Ministerpräsidenten wählen lassen. Die USA wollen gut 5000 Soldatinnen und Soldaten in den nächsten 6 bis 12 Monaten aus Deutschland abziehen. Warum genau, will die NATO jetzt herausfinden. Offiziell heißt es, die Truppenpräsenz in Europa werde geprüft. Aber auch die zuletzt gewachsenen Spannungen zwischen US-Präsident Trump und Kanzler Merz könnten eine Rolle spielen. Bundesverteidigungsminister Pistorius sieht das als Zeichen, dass die NATO europäischer werden müsse. Seit Ende des Assad-Regimes in Syrien Ende 2024 sind rund 1,6 Millionen Flüchtlinge in ihre Heimat zurückgekehrt. Nach Angaben des UN-Flüchtlingshilfswerks kamen die meisten aus der Türkei, dem Libanon und Jordanien. Deutschland wird wegen der geringen Ausreisezahl in der Aufstellung nicht einzeln genannt, sondern in der Gruppe sonstige Länder. Hierzulande leben über 900.000 Syrer.
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4: Was geht ab, Leute? Schön, dass ihr am Start seid. Ich bin Laura und wir sind mittendrin in euren 25 meistgelikten Hits der Woche. Ich habe auch noch ein paar neue Songs diese Stunde dabei, also unbedingt dranbleiben. Aber erstmal geht's weiter.
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4: Das ist Platz 11, Lady von Oliver Heldens.

0: alle Directioners aufgepasst.
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0: Ja, nee, also ich muss euch leider enttäuschen. Es wird keine One Direction Reunion geben. Aber Niall Horan hat einen neuen Song gedroppt. Ist ein Teaser für sein neues Album, was Anfang Juni kommen soll. Und dieser Song ist tatsächlich der Favorite von Niall. Geht um das ganze Thema Zuhause, weil er ist ständig unterwegs, hat super viele Termine und dann ganz viele Auftritte. Wir hören jetzt auf jeden Fall direkt mal rein. Das ist Little More Time von Niall Horan.

Ihr macht euch ein ganz entspanntes, langes Wochenende hier mit den Most Wanted auf 89.0 RTL. Jetzt mit dem neuen Song von Miles Smith. Ey, der haut in letzter Zeit wirklich einen Banger nach dem anderen raus. Zuletzt ja diesen hier. Ja, Stay, eine absolute Powernummer von ihm. Und jetzt macht es ein kleines bisschen ruhiger, aber hat trotzdem noch einen sauguten Drive. Also ich stelle es mir richtig gut beim Autofahren vor, wenn so alle Fenster unten sind und einem die Sonne ins Gesicht scheint. Also, laut drehen jetzt für My Mess von Miles Smith.

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5: Sonny Federa und D.O.D.

auch ein Song von 2012, kann jetzt noch mal an die Spitze der Charts klettern. Ihr hört die Most Wanted hier auf 89.0 RTL und genau das ist jetzt Justin Bieber passiert. Sein Song Beauty and a Beat ist jetzt einfach wieder auf Platz 1 der Charts und das nur wegen Coachella. Da ist er aufgetreten und danach haben alle Videos mit diesem Song gemacht. Macht aber auch einfach super viel Spaß, den zu hören und dazu zu tanzen. Also laut drin jetzt für Justin Bieber mit Beauty and a Beat.

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0: 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Bibi Rexha und Faithless. New Religion.

Manchmal kann einem einfach alles zu viel sein. So meistens schnappt man sich direkt nach dem Aufstehen das Handy, scrollt durch Social Media und sieht so viele schlechte Neuigkeiten. Es passiert so viel Gewalt in unserer Welt. Es leiden so viele Menschen. Man fragt sich teilweise, was KI ist und was echt ist. Und genau so geht es auch Nico Santos. Und der hat jetzt einen neuen Song gedroppt, der uns einfach mal daran erinnert, dass wir ein bisschen optimistischer sein könnten. Uns die ganzen kleinen positiven Dinge in der Welt einfach mal ein bisschen mehr bewusst machen. Egal, ob es jetzt nur die warmen Sonnenstrahlen auf der Haut sind oder wie schön grün jetzt auf einmal alles ist. Lasst uns doch einfach mal ein bisschen optimistisch sein. Das hier ist Optimist von Nico Santos, hier in den Most Wanted auf 89.0 RTL.

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10: Es ist kurz vor vier, ich bin Joshua Heise. Der Tankrabatt kommt nicht in Gänze bei den Verbrauchern an. Laut ADAC haben die Mineralölkonzerne die Steuersenkung am ersten Tag nicht komplett an die Autofahrer weitergegeben. Die Chefin der Wirtschaftsweisen Schnitzer sieht den Tankrabatt kritisch. Tanja Wagner berichtet.
11: Sprit ist teuer, weil er knapp ist. Da hilft nur weniger verbrauchen, sagt Schnitzer gegenüber der Augsburger Allgemeinen. Der Staat solle nicht ständig versuchen, jeden Preisschock abzufedern, sondern gezielt die unterstützen, die auch wirklich Hilfe benötigten. Laut ADAC gingen die Preise für Sprit gestern nur um etwa 13 Cent zurück, während die Steuersenkung 16 Cent pro Liter ausmacht.
10: Bundesverteidigungsminister Pistorius hat gelassen auf die Ankündigung der USA reagiert, nach der 5000 US-Soldaten aus Deutschland abgezogen werden sollen. Die Entscheidung sei absehbar gewesen und mache auch klar, dass die NATO europäischer werden müsse, so der SPD-Politiker. Linken-Fraktionschef Pöllmann begrüßt den Abzug. Der CDU-Außenpolitiker Hart befürchtet, dass damit die Glaubwürdigkeit der Abschreckung unterminiert wird. Auch eine Aussage von US-Präsident Trump von gestern sorgt für Aufsehen. Weil die EU sich seiner Ansicht nach nicht an das Handelsabkommen hält, hebt er die Strafzölle auf Autos und Lkw ab nächster Woche von 15% auf 25% an. Das Kieler Institut für Weltwirtschaft befürchtet deshalb allein für die Autoindustrie kurzfristige Produktionseinbußen von fast 15 Milliarden Euro.
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10: Es ist kurz vor 5, ich bin Joshua Heise. In Deutschland sind in den ersten 3 Monaten des Jahres weniger Solaranlagen gebaut worden, vor allem auf Dächern, aber auch auf Balkonen. Der Bundesverband Solarwirtschaft warnt im Angesicht der Spritpreiskrise vor weiteren Kürzungen bei der Förderung. Jan-Henner Reitze berichtet.
11: Dass der Rückgang unterm Strich nicht noch größer ausgefallen ist, liegt daran, dass auf Freiflächen mehr große Solarparks errichtet wurden. Wegen der neuen Energiekrise und möglicher Kürzungen der Förderung erwartet die Branche zwar eine wieder etwas steigende Nachfrage, sagt aber, das seien keine verlässlichen Investitionsbedingungen.
10: Die Mineralölkonzerne haben den Tankrabatt am ersten Tag nicht komplett an die Autofahrer weitergegeben. Nach ADAC-Berechnungen sind die Preise um etwa 3 Cent weniger gesunken als durch die Steuersenkung von 16,7 Cent möglich. Der Automobilclub sagt, der Ölpreis ist seit Ende April deutlich gefallen. Dadurch gäbe es zusätzlichen Spielraum für Preissenkungen. Spanien fordert von Israel die Freilassung eines festgenommenen Spaniers. Israel hatte eine zweite Gaza-Hilfsflotte in internationalen Gewässern gestoppt und 175 Menschen festgenommen, darunter den Spanier Saif Abu Keshek. Für Spaniens Außenminister war die Festnahme rechtswidrig. Israel wirft Abu Keshek Verbindungen zur Hamas vor. Die restlichen Aktivisten sind inzwischen nach Kreta gebracht worden. Die Hilfsflotte will trotzdem weiterfahren.
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7: Es ist kurz vor 6, ich bin Joshua Heise. Österreichische Ermittler haben im Landkreis Salzburg den mutmaßlichen Täter gefasst, der Gläser von Hip-Baby-Nahrung mit Rattengift versetzt haben soll. Wie die Staatsanwaltschaft Eisenstadt mitteilte, handelt es sich um einen 39-jährigen Mann. In mehreren Gläsern in Tschechien, der Slowakei und Österreich waren zuvor kontaminierte Gläser gefunden worden. Der Erpresser soll 2 Millionen Euro in Kryptowährung gefordert haben. In München haben Angehörige, Kollegen und Weggefährten Abschied von Mario Adorf genommen. Der Schauspieler war am 8. April gestorben. Adorfs langjähriger Manager Michael Stark zitierte den 95-Jährigen mit den Worten: "Erst wenn es soweit ist, merken wir, dass wir uns unser Leben lang für unsterblich hielten." Adorf hatte zwar eine Wohnung in München, beerdigt wird er aber in Saint-Tropez. Mieter mit geringem Einkommen sollen nach Ansicht des Bundesverbandes der Wohnungswirtschaft weniger an Modernisierungskosten beteiligt werden. Es sei ungerecht, wenn eine alleinerziehende Krankenschwester genauso viel für eine neue Heizung zahlen müsse wie ein Doppelverdienerpaar. Die Bundesregierung müsse hier schnell handeln, hieß es.
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8: Es ist kurz vor 7. Ich bin Joshua Heise. Nach dem Erpressungsversuch gegen den Babynahrungshersteller Hipp haben die Behörden in Österreich einen 39-jährigen Mann festgenommen. Er soll in Tschechien, der Slowakei und Österreich einzelne Gläser mit Rattengift versetzt haben. Ein kontaminiertes Glas ist wohl noch im Umlauf. Die geforderte Geldsumme betrug 2 Millionen Euro in Kryptowährung. Ab nächster Woche will US-Präsident Trump die Zölle auf EU-Autos von 15% auf 25% erhöhen. Sein Vorwurf? Die EU halte sich nicht an das Handelsabkommen. Die EU behält sich deshalb Gegenmaßnahmen vor. Der Verband der Automobilindustrie warnt unterdessen vor zusätzlichen Belastungen von 2,5 Milliarden Euro jährlich für deutsche Hersteller. Er war einer der ganz Großen des deutschen Films. Der Schauspieler Mario Adorf ist am 8. April mit 95 Jahren gestorben. Heute haben Wegbegleiter in München Abschied von ihm genommen. Florian Klaus berichtet.
9: Ein Komplize der Kunst, ein Komplize des Lebens. So hat seine Kollegin Iris Berben Mario Adorf in ihrer Trauerrede in der Münchner Kirche St. Michael genannt. Adorfs Manager Michael Stark zitierte

0: außerdem dessen eigene Abschiedsworte. Erst wenn es soweit ist, merken wir, dass wir uns unser Leben lang für unsterblich hielten. München war neben Paris das zweite Zuhause von Adolf. Beigesetzt wird er aber an der französischen Mittelmeerküste in Saint-Tropez.
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6: Es ist kurz vor 8. Ich bin Joshua Heise. Die USA haben angekündigt, 5000 Soldaten aus Deutschland abzuziehen. Die NATO und Bundesverteidigungsminister Pistorius versuchen, gelassen zu reagieren. Jan-Henner Reitze berichtet.
7: Dass hier US-Soldaten stationiert sind, sei im Interesse Deutschlands und Europas, so Pistorius, aber auch im Interesse der USA. Gleichzeitig unterstreiche die Abzugsankündigung, dass Europa selbst mehr Verantwortung für seine Sicherheit übernehmen müsse, dieser Weg sei eingeschlagen. Ähnlich diplomatisch lautet die Reaktion der NATO. Wie, wann und wo genau die USA Truppen aus Deutschland abziehen wollen, ist noch unklar.
6: Hobbyhorsing boomt in Deutschland. Bei den zweitägigen Meisterschaften in Frankfurt sind über 1000 Starts angemeldet. Dabei wird Dressur und Springreiten mit Steckenpferden nachgestellt. Der Deutsche Hobbyhorsing-Verband hat inzwischen 10.500 Mitglieder, vor allem Mädchen zwischen 12 und 14 Jahren. Damit hat sich die Zahl innerhalb von 2 Jahren mehr als verdoppelt. Aus der Falkensteiner Höhe auf der Schwäbischen Alb ist die Leiche eines Mannes geborgen worden. Der Mann war am gestrigen Feiertag mit einer Gruppe und Tourguides unterwegs und ist wegen eines medizinischen Vorfalls in der schwer zugänglichen Höhle gestorben. Die Bergung hat mehrere Stunden gedauert, allein der Weg zum Mann hat 1,5 Stunden in Anspruch genommen.
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